0: sich in das heutige Italien ganz gleich aus welchem Motiv.
1: Proglašavam Republiku Hrvatsku za članicu.